Man kann ja vieles nicht erklären, aber man trägt es nicht auf den Schultern und fühlt es nicht jedes Mal, wenn man den Hals nach zwei Menschen wendet, die sprechen, während man zu schlafen scheint. Er hatte die fremde Sprache schon lang bis auf wenige Worte vergessen. Aber einmal verstand er den Satz: Du tust das nicht, was du willst, und du tust das, was du nicht willst. Der Ton schien eher zu drängen als zu scherzen. Was mochte er meinen? Ein andermal beugte er sich weit aus dem Fenster hinaus, ins Rauschen des Flusses. Er tat das jetzt oft wie ein Spiel. Der Lärm, so wirr wie durcheinandergefegtes Heu, schloss das Ohr, und wenn man aus der Taubheit zurückkehrte, tauchte klein darin und fern das Gespräch der Frau mit dem anderen auf. Und es war ein lebhaftes Gespräch. Ihre Seelen schienen sich wohl miteinander zu fühlen.